Bevor es mit Nightwish wieder in die Vollen geht, nutzt Frontfrau Flor Jansen die Zeit für ein Soloalbum. Und die Single Bring Me Silence daraus ist neu auf Rockantenne.

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4: Dominik Schweiger. Gemeinsame Sitzplätze im Zug sollen für Familien wieder günstiger werden. Verkehrsminister Bilger fordert von der Deutschen Bahn die Rückkehr der Familienreservierung. Bis Juni letztes Jahr kosteten bis zu 5 Plätze zusammen 10,40 Euro. Seit der Abschaffung muss jeder Sitz einzeln reserviert und auch bezahlt werden. Mehr als 128.000 Menschen haben eine Petition für die Wiedereinführung der Familienreservierung unterschrieben. Das Unternehmen hinter ChatGPT OpenAI verschiebt seinen Börsengang bis ins kommende Jahr. Firmenchef Altman begründete das im Magazin Fortune mit den aktuellen Sicherheitsbedenken bei künstlicher Intelligenz. Zudem deutete er an, dass führende KI-Unternehmen die Entwicklung besonders leistungsfähiger Modelle gemeinsam verlangsamen könnten, um Risiken zu begrenzen. Deutschlandweit öffnen heute wieder historische Gebäude für einen Besuch und das in der Regel kostenlos. Am Tag des offenen Denkmals sollen auch Menschen für eine Besichtigung angelockt werden, die sonst eher andere Ausflüge machen, Finn Wiens berichtet.
5: Welches Denkmal bietet sich bei mir um die Ecke für einen Besuch an? Das kann jeder online unter tagdesoffenendenkmals.de nachschauen. Es gibt auch eine App. Deutschlandweit machen 6.500 Denkmäler mit. Manche sind sonst nicht für die Öffentlichkeit zugänglich. Im Mittelpunkt stehen in diesem Jahr Industriegebiete, Brücken oder Tunnel. Angeboten werden Führungen, Vorträge und Aktionen zum Mitmachen.
4: Zur Fußball-Bundesliga. Der FC Augsburg ist die Tabellenführung nach nur einem Spieltag wieder los. Der FCA spielte gegen Leverkusen 2:2 unentschieden. Neuer Spitzenreiter ist Freiburg nach einem 5:0 gegen Gladbach. Dortmund gewann gegen Paderborn 3:0, Frankfurt in Mainz 3:1 und Hoffenheim gegen Stuttgart 2:1. Köln und Bremen trennten sich 1:1. Im Süden ist es oft noch klar, ansonsten ziehen immer mehr Wolken auf. Von Nordwesten breitet sich Regen Richtung Mitte und Osten aus. Es kühlt ab auf 17 bis 6 Grad. Tagsüber bleibt's im Süden, vor allem südlich der Donau, oft noch freundlich und trocken. Im Rest sind viele Wolken unterwegs und es regnet. Am Nachmittag zieht der Regen dann Richtung Osten ab. Die Temperaturen liegen maximal zwischen 18 und 24 Grad, am Oberrhein sogar bei bis zu 27 Grad.

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1: 50 Jahre Iron Maiden, das feiern die Metal-Legenden mit einem neuen Boxset. Für Anfang Dezember haben sie jetzt die Veröffentlichung der 50th Anniversary Studio Album Collection Part 1 angekündigt. Darin enthalten die ersten 9 Studiowerke von Maiden auf besonderen farbigen Vinylschallplatten. Ob und wann dann auch Part 2 erscheint, also ein Boxset für ihre restlichen Alben, wissen wir jetzt noch nicht. Vom Twitch-Stream zum Metal-Festival, so kann's laufen. Diesen steilen Weg hat der Content-Creator Maximilian Knabe hingelegt. Berühmt geworden unter seinem Online-Alias Hand of Blood. Nachdem er in diesem Jahr erstmal ein Musiklabel unter dem Namen Corrupted Blood gegründet hat, folgte in der vergangenen Woche der erste große Konzertabend. Mit dabei waren unter anderem Creator und Heaven Shall Burn. Jetzt kündigte Maximilian Knabe für 2027 ein ganzes Festival an. Das eintägige Corrupted Blood Open Air. Wo und wann das Event stattfindet, das wissen wir jetzt noch nicht. Ihr habt aktuell noch die Chance, online über eure Wunschstadt abzustimmen. Und einen musikalischen Liebesbrief an seine kanadische Heimat, den schenkt uns Bryan Adams. Für Anfang November hat er ein neues Studioalbum angekündigt. How's It Going wird es heißen und es wird sich mit den Menschen, Orten, Landschaften und Geschichten Kanadas beschäftigen. Zwischen Ende September und Mitte Oktober erleben wir Bryan Adams dann auch live in ganz Deutschland, sicherlich mit dem ein oder anderen neuen Song im Gepäck.
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das perfekte Airborne-Album zu machen. Und um es vorwegzunehmen, sie haben es geschafft. Airborne ist seinen Vorgängern in allen Belangen überlegen. Vor allem beim Songwriting haben die Australier darauf geachtet, keinerlei Füllmaterial auf dem Album zu haben. Dieser Einsatz zahlt sich aus, denn zum ersten Mal kratzen Airborne so richtig an ihren ewigen Vorbildern AC/DC. Und wenn wir dieses Airborne-Album mal als deren Highway to Hell betrachten, dann dürfen wir uns schon auf den Nachschub freuen. Airborne von Airborne ist unser Album der Woche auf Rockantenne. Und daraus gönnen wir uns jetzt

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1: Airborne mit Airborne. Wenn eine Band ein neues Album selbst betitelt, deutet das meist auf etwas ganz Spezielles hin. Bei Airborne, Album Nummer 7, ist die Botschaft klar.

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1: Ich bin Dominik Schweiger. Einmal hinter sonst verschlossene Türen schauen. Beim Tag des offenen Denkmals öffnen heute bundesweit mehr als 6000 historische Gebäude. Im Mittelpunkt steht dieses Mal Bamberg. Dort findet die zentrale Eröffnung statt und mehr als 50 Denkmäler können besichtigt werden. Vom alten Rathaus bis hin zu einer Bürstenwerkstatt aus dem Jahr 1907. Bahnreisen sollen für Familien wieder etwas günstiger werden. Verkehrsminister Bilger setzt sich für die Rückkehr der Familienreservierung ein. Bis Ende Juni letztes Jahr konnten bis zu 5 Sitzplätze gemeinsam für 10,40 Euro gebucht werden. Heute wird jeder Platz einzeln berechnet. Eine Petition gegen diese Änderung haben mehr als 128.000 Menschen unterschrieben. Vermietern könnten bei Verstößen gegen die Mietpreisbremse künftig Bußgelder drohen. Justizministerin Hubig will die Regeln verschärfen. Bisher müssen Vermieter in der Regel lediglich zu viel gezahlte Miete zurückerstatten. Nach Ansicht der Ministerin lässt sich die Mietpreisbremse noch zu leicht umgehen. Ein Reformentwurf liegt bereits im Bundestag. Und zur Bundesliga. Niklas Füllkrug hat Werder Bremen mit seinem Treffer zum 1:1 in Köln einen Punkt gerettet. Tabellenführer ist Freiburg nach einem 5:0 gegen Gladbach. Dortmund schlug Paderborn 3:0. Augsburg und Leverkusen trennten sich 2:2. Stuttgart verlor in Hoffenheim 1:2, Frankfurt gewann in Mainz 3:1 und in der zweiten Liga besiegte St. Pauli den VfL Wolfsburg mit 1:0. Heute bleibt's im Süden, vor allem südlich der Donau, noch freundlich und trocken, im Rest viele Wolken und regnerisch. Am Nachmittag zieht der Regen nach Osten ab, die Temperaturen 18 bis 24 Grad, am Oberrhein sogar bis zu 27 Grad.

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An April Art gibt es für den Modern Rock Fan momentan kein Vorbeikommen. Ihr jüngster Streich heißt Bulletproof und ist neu auf Rockantenne.

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1: Ich bin Dominik Schweiger. Guten Morgen. Gemeinsame Sitzplätze im Zug sollen für Familien wieder günstiger werden. Verkehrsminister Bilger fordert von der Deutschen Bahn die Rückkehr der Familienreservierung. Bis Juni letztes Jahr kosteten bis zu 5 Plätze zusammen 10,40 Euro. Seit der Abschaffung muss jeder Sitz einzeln reserviert und auch bezahlt werden. Mehr als 128.000 Menschen haben eine Petition für die Wiedereinführung der Familienreservierung unterschrieben. Das Unternehmen hinter ChatGPT OpenAI verschiebt seinen Börsengang bis ins kommende Jahr. Firmenchef Altman begründete das im Magazin Fortune mit den aktuellen Sicherheitsbedenken bei künstlicher Intelligenz. Zudem deutete er an, dass führende KI-Unternehmen die Entwicklung besonders leistungsfähiger Modelle gemeinsam verlangsamen könnten, um Risiken zu begrenzen. Der Großteil der Menschen lehnt Friedrich Merz als Bundeskanzler ab. Fast 4 von 5 haben das in einer Umfrage für die Bild gesagt. Selbst bei Wählerinnen und Wählern der Union ist Merz unbeliebt. Mehr als die Hälfte hält ihn für eine Fehlbesetzung. Damit setzt sich die Talfahrt der Kanzlerbeliebtheit fort. Letztes Jahr war immerhin noch jeder und jeder Dritte zufrieden mit ihm. Und zur Bundesliga. Niklas Füllkrug hat Werder Bremen mit seinem Treffer zum 1:1 in Köln einen Punkt gerettet. Tabellenführer ist Freiburg nach einem 5:0 gegen Gladbach. Dortmund schlug Paderborn 3:0. Augsburg und Leverkusen trennten sich 2:2. Stuttgart verlor in Hoffenheim 1:2, Frankfurt gewann in Mainz 3:1 und in der zweiten Liga besiegte St. Pauli den VfL Wolfsburg mit 1:0. Heute bleibt's im Süden, vor allem südlich der Donau, noch freundlich und trocken, im Rest viele Wolken und regnerisch. Am Nachmittag zieht der Regen nach Osten ab, die Temperaturen 18 bis 24 Grad, am Oberrhein sogar bis zu 27 Grad.
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So Damn Beautiful. Der Titel dieser Single von Audrey Horn ist Programm. Ein wundervoller Hardrocker von den Jungs aus Norwegen. God Damn Beautiful von Audrey Horn ist neu auf Rockantenne.

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1: 50 Jahre Iron Maiden, das feiern die Metal-Legenden mit einem neuen Boxset. Für Anfang Dezember haben sie jetzt die Veröffentlichung der 50th Anniversary Studio Album Collection Part 1 angekündigt. Darin enthalten die ersten 9 Studiowerke von Maiden auf besonderen farbigen Vinylschallplatten. Ob und wann dann auch Part 2 erscheint, also ein Boxset für ihre restlichen Alben, wissen wir jetzt noch nicht. Vom Twitch-Stream zum Metal-Festival, so kann's laufen. Diesen steilen Weg hat der Content-Creator Maximilian Knabe hingelegt. Berühmt geworden unter seinem Online-Alias Hand of Blood. Nachdem er in diesem Jahr erstmal ein Musiklabel unter dem Namen Corrupted Blood gegründet hat, folgte in der vergangenen Woche der erste große Konzertabend. Mit dabei waren unter anderem Creator und Heaven Shall Burn. Jetzt kündigte Maximilian Knabe für 2027 ein ganzes Festival an. Das eintägige Corrupted Blood Open Air. Wo und wann das Event stattfindet, das wissen wir jetzt noch nicht. Ihr habt aktuell noch die Chance, online über eure Wunschstadt abzustimmen. Und einen musikalischen Liebesbrief an seine kanadische Heimat, den schenkt uns Bryan Adams. Für Anfang November hat er ein neues Studioalbum angekündigt. How's It Going wird es heißen und es wird sich mit den Menschen, Orten, Landschaften und Geschichten Kanadas beschäftigen. Zwischen Ende September und Mitte Oktober erleben wir Bryan Adams dann auch live in ganz Deutschland, sicherlich mit dem ein oder anderen neuen Song im Gepäck.
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2: Das Rockantenne Deutschlandwetter. Aus der Mitte ziehen Regenwolken in Richtung Süden runter. Am Morgen ist es im Süden erst noch freundlicher. Im Nordwesten schaut dann am Nachmittag wieder die Sonne raus. Dazu gibt es teilweise kräftigen Wind bei 18 bis 24 Grad. Ich bin Stefan Mack, es ist 6 Uhr. Guten Morgen. Bundeskanzler Merz verliert den Rückhalt in der Gesellschaft. Nach einer aktuellen Umfrage im Auftrag der Bild halten ihn 78% der Befragten für falsch auf dem Posten. Gerade mal noch jeder Siebte hält zu ihm. CSU-Chef Söder bekräftigt aber, die CSU werde definitiv keinen Kanzlersturz anzetteln. Die Probleme bei der Bahn sieht Bundesverkehrsminister Bilger als einen Faktor für die Unzufriedenheit im Land. Er will jetzt immerhin die abgeschaffte Familienreservierung wieder einführen. Man sei mit der Bahn dazu im Gespräch, sagte Bilger den Zeitungen der Funke Mediengruppe. Zum Sport. Der SC Freiburg hat am dritten Spieltag der Fußball-Bundesliga die Tabellenführung übernommen. Freiburg besiegte Mönchengladbach mit 5:0. Gladbach bleibt punktlos. Vizemeister Dortmund feierte einen 3:0-Erfolg gegen Aufsteiger Paderborn. Augsburg und Leverkusen trennten sich 2:2. Frankfurt gewann klar 3:1 beim Rivalen aus Mainz. Hoffenheim bezwang Stuttgart mit 2:1 und im Abendspiel trennten sich der 1. FC Köln und Werder Bremen 1:1 unentschieden.
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Es gibt noch schöne Überraschungen in diesem Leben. Kiss in Dynamite haben mit ihrem Noch-Sänger Hannes Braun ein Abschiedsalbum aufgenommen. Erste Single daraus und neu auf Rockantenne.

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0: Die Woche noch einmal im Schnelldurchlauf. Montag.
1: Oh, die sieht ja auch nett aus.
2: Leg mal los, du bist schon längst dran. Na?
1: Oh, Entschuldigung. Huhu, ich habe im Playboy Nein. Eine Playboy-Umfrage hat jetzt ergeben, die ich zufällig gelesen habe. Frauen sind bei der Partnerwahl Dinge wie Humor, Schlauheit oder Zeit für die Familie inzwischen wichtiger als Geld und Erfolg. Das heißt, ich hätte ja doch noch Chancen auf dem Single-Markt.
2: Das glaube ich nicht.
1: Sag mal, kannst du bitte gehen? Das stört ein bisschen.
2: Nur unter Protest.
1: Ja, wie auch immer.
0: Dienstag.
1: Feinste Wasserpartikel spritzen beim Bedienen der Klospülung bis zu 1,63 Meter in die Höhe und landen in einem Radius von bis zu 1,5 Metern um die Toilette herum. Deswegen sollte man seine Zahnbürste in diesem Bereich auch nicht lagern, wegen der Bakterien. Ich persönlich habe mich jetzt aus hygienischen Gründen dazu entschieden, gar nicht mehr zu spülen.
2: Das ist ekelhaft, Sven.
1: Du sollst bitte gehen.
2: Na gut, okay.
0: Mittwoch.
1: Hier bei uns in Deutschland.

0: breitet sich der riesige Ochsenfrosch aus Nordamerika aus. Dieses possierliche Tierchen wird bis zu 25 cm groß und frisst sogar kleine Vögel. Besonders schnell breitet er sich sogar aus, wenn man mit einem Autoreifen drüber fährt.
1: Donnerstag.
2: Am heutigen Tausch-Ideen-Austag sollen Ideen untereinander ausgetauscht werden, um sich gegenseitig zu inspirieren und zu bereichern. Dann halte ich, glaube ich, jetzt besser den Mund.
3: Das wäre, glaube ich, das Beste für uns alle.
2: Oh, du sollst doch gehen.
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4: Das Rockantenne Deutschlandwetter. Aus der Mitte ziehen Regenwolken in Richtung Süden runter. Am Morgen ist es im Süden erst noch freundlicher. Im Nordwesten schaut dann am Nachmittag wieder die Sonne raus. Dazu gibt es teilweise kräftigen Wind bei 18 bis 24 Grad. Ich bin Stefan Mack, es ist 7 Uhr. Guten Morgen. Der geplante Börsengang von ChatGPT-Entwickler OpenAI wird verschoben und in diesem Jahr nicht stattfinden. Firmenchef Sam Altman verweist auf die aufgeheizte Debatte um Gefahren künstlicher Intelligenz und sagt, man wäre schlecht beraten, genau jetzt an die Börse zu gehen. Hintergrund sind wachsende Sorgen vor unkontrollierbarer KI und Proteste gegen den Bau riesiger Rechenzentren in den USA. In Niedersachsens Landkreisen, Städten und Gemeinden wird heute gewählt. Rund 6 Millionen Menschen von der Nordsee bis zum Harz sind aufgerufen, ihre Bürgermeister, Landräte und Kommunalvertretungen zu bestimmen. Ein Jahr vor der nächsten Landtagswahl geben die Wahlen Einblick in die Stimmung in dem von Rot-Grün regierten Land, auch vor dem Hintergrund der Sparpläne bei Volkswagen. Zum Sport. Alexander Zverev spielt im Finale der US Open um seinen zweiten Grand Slam-Titel. Er trifft heute um 20 Uhr deutscher Zeit in New York auf den Amerikaner Ben Shelton. Zverev geht als Favorit in die Partie gegen den 23-Jährigen. Der Hamburger könnte den US Open-Titel als zweiter männlicher deutscher Tennisprofi nach Boris Becker im Jahr 1989 gewinnen.
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Zu ihrem ersten Kinofilm haben Green Day natürlich auch den Soundtrack eingezimmert. Die Single I'm Never Gonna R.I.P. daraus ist neu auf Rockantenne.

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1: Airborne mit Airborne. Wenn eine Band ein neues Album selbst betitelt, deutet das meist auf etwas ganz Spezielles hin. Bei Airborne, Album Nummer 7, ist die Botschaft klar. Wir haben uns jetzt über 6 Jahre Zeit genommen, das perfekte Airborne-Album zu machen. Und um es vorwegzunehmen, sie haben es geschafft. Ist seinen Vorgängern in allen Belangen überlegen. Vor allem beim Songwriting haben die Australier darauf geachtet, keinerlei Füllmaterial auf dem Album zu haben. Dieser Einsatz zahlt sich aus, denn zum ersten Mal kratzen Airborne so richtig an ihren ewigen Vorbildern AC/DC. Und wenn wir dieses Airborne-Album mal als deren Highway to Hell betrachten, dann dürfen wir uns schon auf den Nachschub freuen. Airborne von Airborne ist unser Album der Woche auf Rockantenne. Und daraus gönnen wir uns jetzt

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6: Das Rockantenne Deutschlandwetter. Aus der Mitte ziehen Regenwolken in Richtung Süden runter. Am Morgen ist es im Süden erst noch freundlicher. Im Nordwesten schaut dann am Nachmittag wieder die Sonne raus. Dazu gibt es teilweise kräftigen Wind bei 18 bis 24 Grad. Ich bin Stefan Mack, es ist 8 Uhr. Guten Morgen. Bundeskanzler Merz verliert mehr und mehr den Rückhalt in der Gesellschaft. Nach einer aktuellen Umfrage im Auftrag der Bild halten ihn 78% der Befragten für falsch auf dem Posten. Gerade mal noch jeder Siebte hält zu ihm. CSU-Chef Söder bekräftigt aber, die CSU werde definitiv keinen Kanzlersturz anzetteln. Die Probleme bei der Bahn sieht Bundesverkehrsminister Bilger als einen Faktor für die Unzufriedenheit im Land. Er will jetzt immerhin die abgeschaffte Familienreservierung wieder einführen. Man sei mit der Bahn dazu im Gespräch, sagte Bilger den Zeitungen der Funke Mediengruppe. Der Sensationsaufsteiger empfängt den deutschen Rekordmeister. Das Duell zwischen der SV Elversberg und dem FC Bayern München ist das ungewöhnliche Topspiel des dritten Spieltags in der Fußball-Bundesliga. Nach dem erfolgreichen Saisonstart mit 2 Siegen steht Elversberg vor dem Spiel heute in der Tabelle sogar 2 Punkte vor den Bayern. Um 17.30 Uhr geht es los.

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1: Brian Fallon liefert mit Not Bad for New Jersey neuen Stoff für alle, die Geschichten mit Herz und warme Gitarren lieben. The Proclaimers melden sich mit You May Offend zurück. Folkrock mit Ohrwurmgarantie und klarer Kante. Für die Indie-Fraktion gibt's von Block Party Anatomy of a Brief Romance und für Classic-Rock-Fans kommt Manfred Mann's Earth Band mit der 50th Anniversary Edition von The Roaring Silence ums Eck. Vier Alben, ein Auftrag, Anlage oder Kopfhörer auf und in Ruhe durchhören.
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6: Das Rockantenne Deutschlandwetter. Aus der Mitte ziehen Regenwolken in Richtung Süden runter. Am Morgen ist es im Süden erst noch freundlicher. Im Nordwesten schaut dann am Nachmittag wieder die Sonne raus. Dazu gibt es teilweise kräftigen Wind bei 18 bis 24 Grad. Ich bin Stefan Mack, es ist 9 Uhr. Guten Morgen. Der geplante Börsengang von ChatGPT-Entwickler OpenAI wird verschoben und in diesem Jahr nicht stattfinden. Firmenchef Sam Altman verweist auf die aufgeheizte Debatte um Gefahren künstlicher Intelligenz und sagt, man wäre schlecht beraten, genau jetzt an die Börse zu gehen. Hintergrund sind wachsende Sorgen vor unkontrollierbarer KI und Proteste gegen den Bau riesiger Rechenzentren in den USA. In Niedersachsens Landkreisen, Städten und Gemeinden wird heute gewählt. Rund 6 Millionen Menschen von der Nordsee bis zum Harz sind aufgerufen, ihre Bürgermeister, Landräte und Kommunalvertretungen zu bestimmen. Ein Jahr vor der nächsten Landtagswahl geben die Wahlen Einblick in die Stimmung in dem von Rot-Grün regierten Land, auch vor dem Hintergrund der Sparpläne bei Volkswagen. In den USA haben Forscher eine seltene Spur eines ausgewachsenen Tyrannosaurus Rex entdeckt, mit 4 riesigen Fußabdrücken, jeder fast 1 Meter lang. Die Abfolge gilt als erste bekannte Schrittspur eines ausgewachsenen T-Rex. Das Tier dürfte etwa 4 Meter Hüfthöhe gehabt haben und mit rund 5 bis 7 Kilometern pro Stunde unterwegs gewesen sein.
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Aber wer glaubt, dass These Wicked Rivers aus Amerika kommen, ist dem größten Aberglauben verfallen. Das sind nämlich waschechte Engländer. Eigentlich unglaublich, oder? Die Single Horse to Water von These Wicked Rivers ist neu. 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
1: Sex and Drugs and Rock'n'Roll. So beschreiben die Rockstars ihr Leben. Und wir Fans bekommen das ja natürlich nicht so hin wie die Rockstars. Können wir niemals so ausleben. Rock'n'Roll, ja klar. Drugs, naja, eben sehr vorsichtig. Und Sex, eventuell auf Festivals. Und ja, heute Morgen hat es uns auf alle Fälle diese Sprachnachricht erreicht.
2: Ich finde, Sex, Drugs und Rock'n'Roll ist gar nicht mehr zeitgemäß. Ich finde, Drogen nehmen ist total out und uncool. Das macht doch keiner mehr. Die Leute heutzutage sind total gesund unterwegs.
1: Ja, und da haben wir uns heute Morgen das Rockantenne-Mikrofon geschnappt und mal an der Bushaltestelle eures Vertrauens ein bisschen rumgehört und S-Bahn-Stationen, Straßenbahn-Stationen. Was meint ihr dazu?
3: Naja, in vielen Bereichen hast du das halt immer noch, dass sowas viel praktiziert wird, sag ich mal. Also dementsprechend will ich schon sagen, ist das noch zeitgemäß.
4: Wann war es das denn nicht? Also das wird ja nie vergehen. Es gibt ja immer Trump, obwohl ich würde es jetzt nicht auf den Rock'n'Roll irgendwie als einziges beziehen. Ich fand schon immer, dass es in der Techno-Szene wesentlich schlimmer war, was die Drogen angeht. Also ich bin eher so Grunge und so damit groß geworden. Mit Techno, ich fand die, also dass die Techno-Leute schon immer sehr viel mehr Drogen und sehr viel schlimmere Drogen in meinen Augen genommen haben. Bei meiner Generation war es eher das Kiffen dann. So und sonst nichts.
5: Ich denke, ist immer noch zeitgemäß, auf jeden Fall. Ich weiß, wieder auf dem Wacken und da wird das immer noch gelebt. Das ist einfach immer noch zeitgemäß in meinen Augen.
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1: 50 Jahre Iron Maiden, das feiern die Metal-Legenden mit einem neuen Boxset. Für Anfang Dezember haben sie jetzt die Veröffentlichung der 50th Anniversary Studio Album Collection Part 1 angekündigt. Darin enthalten die ersten 9 Studiowerke von Maiden auf besonderen farbigen Vinylschallplatten. Ob und wann dann auch Part 2 erscheint, also ein Boxset für ihre restlichen Alben, wissen wir jetzt noch nicht. Vom Twitch-Stream zum Metal-Festival, so kannst

0: Laufen. Diesen steilen Weg hat der Content-Creator Maximilian Knabe hingelegt. Berühmt geworden unter seinem Online-Alias Hand of Blood. Nachdem er in diesem Jahr erstmal ein Musiklabel unter dem Namen Corrupted Blood gegründet hat, folgte in der vergangenen Woche der erste große Konzertabend. Mit dabei waren unter anderem Creator und Heaven Shall Burn. Jetzt kündigte Maximilian Knabe für 2027 ein ganzes Festival an. Das eintägige Corrupted Blood Open Air. Wo und wann das Event stattfindet, das wissen wir jetzt noch nicht. Ihr habt aktuell noch die Chance, online über eure Wunschstadt abzustimmen. Und einen musikalischen Liebesbrief an seine kanadische Heimat, den schenkt uns Bryan Adams. Für Anfang November hat er ein neues Studioalbum angekündigt. How's It Going wird es heißen und es wird sich mit den Menschen, Orten, Landschaften und Geschichten Kanadas beschäftigen. Zwischen Ende September und Mitte Oktober erleben wir Bryan Adams dann auch live in ganz Deutschland, sicherlich mit dem ein oder anderen neuen Song im Gepäck.
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1: Das Rockantenne Deutschlandwetter. Regen zieht aus der Mitte des Landes runter in den Süden. Nachmittags im Nordwesten ein Wolkenmix bei kräftigerem Wind am Oberrhein bis zu 26 Grad. Morgen erst etwas Regen, danach Sonne und Wolken, die Höchstwerte bis 27 Grad. Ich bin Stefan Mack, es ist 10 Uhr. Guten Tag. Vor der Küste Indonesiens werden nach einem Fährunglück in der Javasee noch fast 130 Menschen vermisst. Rettungskräfte konnten bislang 115 Menschen aus dem Wasser holen. Eine Person wurde tot geborgen. Die Suche läuft bei rauer See weiter. Die Fähre hatte insgesamt 243 Menschen an Bord. In der Nacht riss während eines Unwetters der Funkkontakt ab. Die großen US-KI-Firmen wollen das Tempo bei der Entwicklung bremsen. In den letzten Wochen hatte es immer wieder spektakuläre Hacking-Attacken durch KI gegeben. Das Unternehmen Anthropic warnt, ein KI-Schwarm könnte das Internet angreifen und riesigen Schaden anrichten. Der Chef fordert eine branchenweite Pause und will unabhängige Beobachter dauerhaft ins Unternehmen lassen. OpenAI-Chef Sam Altman und Elon Musk unterstützen den Vorstoß. Zum Sport. Alexander Zverev spielt im Finale der US Open um seinen zweiten Grand-Slam-Titel. Er trifft heute um 20 Uhr deutscher Zeit in New York auf den Amerikaner Ben Shelton. Zverev geht als Favorit in die Partie gegen den 23-Jährigen. Der Hamburger könnte den US Open-Titel als zweiter männlicher deutscher Tennisprofi nach Boris Becker im Jahr 1989 gewinnen.
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2: Mitte der 90er spaltet sich das britische Königreich, also musikalisch. Blur gegen Oasis, Südengland gegen Manchester, intellektuellen Pop gegen Arbeiterklasse Rock. Eskaliert ist das Ganze 1995, als Blur mit Country House und Oasis mit Roll With It in der gleichen Woche Singles rausbringen. Die Medien nennen es das Battle of Britpop. Zeitungen drucken Tabellen wie in der Fußball-Bundesliga. Am Ende gehen Blur auf Platz 1. Oasis setzen sich dafür später mit What's the Story Morning Glory auf den Thron. Na, in den Plattensammlungen der Rockrepublik haben am Ende dann aber sowieso beide Bands ihren festen Platz.
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0: Woche noch einmal im Schnelldurchlauf. Montag.
1: Oh, die sieht ja auch nett aus.
2: Leg mal los, du bist schon längst dran. Na?
1: Oh, Entschuldigung. Huhu, ich habe im Playboy Nein. Eine Playboy-Umfrage hat jetzt ergeben, die ich zufällig gelesen habe. Frauen sind bei der Partnerwahl Dinge wie Humor, Schlauheit oder Zeit für die Familie inzwischen wichtiger als Geld und Erfolg. Das heißt, ich hätte ja doch noch Chancen auf dem Single-Markt.
2: Das glaube ich nicht.
1: Sag mal, kannst du bitte gehen? Das stört ein bisschen.
2: Nur unter Protest.
1: Ja, wie auch immer.
0: Dienstag.
1: Feinste Wasserpartikel spritzen beim Bedienen der Klospülung bis zu 1,63 Meter in die Höhe und landen in einem Radius von bis zu 1,5 Metern um die Toilette herum. Deswegen sollte man seine Zahnbürste in diesem Bereich auch nicht lagern, wegen der Bakterien. Ich persönlich habe mich jetzt aus hygienischen Gründen dazu entschieden, gar nicht mehr zu spülen.
2: Das ist ekelhaft, Sven.
1: Du sollst bitte gehen, das stört ein bisschen.
2: Nur unter Protest.
1: Ja, wie auch immer.
0: Dienstag.
1: Feinste Wasserpartikel spritzen beim Bedienen der Klospülung bis zu 1,63 Meter in die Höhe und landen in einem Radius von bis zu 1,5 Metern um die Toilette herum. Deswegen sollte man seine Zahnbürste in diesem Bereich auch nicht lagern, wegen der Bakterien. Ich persönlich habe mich jetzt aus hygienischen

0: und frisst sogar kleine Vögel. Besonders schnell breitet er sich sogar aus, wenn man mit einem Autoreifen drüber fährt.
1: Donnerstag.
2: Am heutigen Tausch-Ideen-Austag sollen Ideen untereinander ausgetauscht werden, um sich gegenseitig zu inspirieren und zu bereichern. Dann halte ich, glaube ich, jetzt besser den Mund.
3: Das wäre, glaube ich, das Beste für uns alle.
2: Oh, du sollst doch gehen.
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4: Das Rockantenne Deutschlandwetter. Regen zieht aus der Mitte des Landes runter in den Süden. Nachmittags im Nordwesten ein Wolkenmix bei kräftigerem Wind am Oberrhein bis zu 26 Grad. Morgen erst etwas Regen, danach Sonne und Wolken, die Höchstwerte bis 27 Grad. Ich bin Stefan Mack, es ist 11 Uhr. Guten Tag. Das Niedrigwasser im Rhein könnte der deutschen Wirtschaft in diesem Jahr einen immensen Schaden zufügen. Davor warnt die IHK Rheinland-Pfalz. Weil Frachtschiffe kaum noch Ladung transportieren können, steigen die Kosten. Sie fordert deshalb Hilfe vom Bund. In Finnland beginnt heute ein Gipfel zur Zukunft der Arktis. Auch Kanzler Merz nimmt teil. In Lappland beraten mehrere europäische Staats- und Regierungschefs sowie EU-Spitzen wie Ratspräsident Costa über Wirtschafts-, Umwelt- und Verteidigungsfragen in der Region. In den USA haben Forscher eine seltene Spur eines ausgewachsenen Tyrannosaurus Rex entdeckt, mit 4 riesigen Fußabdrücken, jeder fast 1 Meter lang. Die Abfolge gilt als erste bekannte Schrittspur eines ausgewachsenen T-Rex. Das Tier dürfte etwa 4 Meter Hüfthöhe gehabt haben und mit rund 5 bis 7 Kilometern pro Stunde unterwegs gewesen sein.

Es gibt Grund zum Feiern. Blackstone Cherry melden sich mit einer EP namens Celebrate zurück. Die Single I'm Fine daraus ist neu auf Rockantenne.

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1: Die Biene Maya feiert heute Geburtstag. Heute vor genau 50 Jahren lief die erste Folge dieser Zeichentrickserie im deutschen Fernsehen. Und es ist jetzt gefährlich, das Liedchen anzuspielen, denn ja, es ist keine Rockmusik, damit hätten wir jetzt nicht das Problem, aber du hast es halt den ganzen Tag im Ohr. Na bitte.
2: Und diese Biene, die ich meine, nennt sich Maya. Kleine, dreckige, schlaue Biene Maya.
1: Gibt aber auch andere Versionen davon. Also, die haben sich Karel Gott mal zur Seite genommen, dann haben sie das draus gemacht.

0: Also heute wird sie 50 Jahre alt, diese kleine, freche, schlaue Biene Maya, mit der sich viele Kinder identifizieren oder identifiziert haben. Bei mir war es ja eher der Willi.
1: Essen und schlafen.
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0: 1963 Swinging London. Die Rolling Stones arbeiten noch an ihrem Sound. Da laufen ihnen zwei Pilzköpfe über den Weg. John Lennon und Paul McCartney. Die Beatles haben da so eine halbfertige Nummer rumliegen, spielen sie den Stones kurz an und basteln sie mit ihnen fertig. I Wanna Be Your Man. Für die Beatles später ein Albumtrack. Für die Stones wird's eine der ersten großen Singles. Die Story zeigt, wie klein die Szene damals war. Die später angeblich größten Rivalen im Popgeschäft schreiben sich Songs gegenseitig auf den Leib und legen damit ganz nebenbei Grundlagen für zwei Legendenkarrieren.
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4: Das Rockantenne Deutschlandwetter. Regen zieht aus der Mitte des Landes runter in den Süden. Nachmittags im Nordwesten ein Wolkenmix bei kräftigerem Wind am Oberrhein bis zu 26 Grad. Morgen erst etwas Regen, danach Sonne und Wolken, die Höchstwerte bis 27 Grad. Ich bin Stefan Mack, es ist 12 Uhr. Guten Tag. Die großen US-KI-Firmen wollen das Tempo bei der Entwicklung bremsen. In den letzten Wochen hatte es immer wieder spektakuläre Hacking-Attacken durch KI gegeben. Das Unternehmen Anthropic warnt, ein KI-Schwarm könnte das Internet angreifen und riesigen Schaden anrichten. Der Chef fordert eine branchenweite Pause und will unabhängige Beobachter dauerhaft ins Unternehmen lassen. OpenAI-Chef Sam Altman und Elon Musk unterstützen den Vorstoß. Vor der Küste Indonesiens werden nach einem Fährunglück in der Javasee noch fast 130 Menschen vermisst. Rettungskräfte konnten bislang 115 Menschen aus dem Wasser holen. Eine Person wurde tot geborgen. Die Suche läuft bei rauer See weiter. Die Fähre hatte insgesamt 243 Menschen an Bord. In der Nacht riss während eines Unwetters der Funkkontakt ab. Der erste Trainerwechsel in der neuen Bundesliga-Saison ist perfekt. Eugen Polanski ist nicht mehr Coach von Borussia Mönchengladbach. Das hat der Verein gerade bestätigt. Einen Tag nach dem 0:5 in Freiburg wurde er freigestellt. Assistent Jan-Moritz Lichte werde die Mannschaft zunächst übergangsweise übernehmen.
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1: Airborne mit Airborne. Wenn eine Band ein neues Album selbst betitelt, deutet das meist auf etwas ganz Spezielles hin. Bei Airborne, Album Nummer 7, ist die Botschaft klar. Wir haben uns jetzt über 6 Jahre Zeit genommen, das perfekte Airborne-Album zu machen. Und um es vorwegzunehmen, sie haben es geschafft. Ist seinen Vorgängern in allen Belangen überlegen. Vor allem beim Songwriting haben die Australier darauf geachtet, keinerlei Füllmaterial auf dem Album zu haben. Dieser Einsatz zahlt sich aus, denn zum ersten Mal kratzen Airborne so richtig an ihren ewigen Vorbildern AC/DC. Und wenn wir dieses Airborne-Album mal als deren Highway to Hell betrachten, dann dürfen wir uns schon auf den Nachschub freuen. Airborne von Airborne ist unser Album der Woche auf Rockantenne. Und daraus gönnen wir uns jetzt eine Nummer.

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1: Brian Fallon liefert mit Not Bad for New Jersey neuen Stoff für alle, die Geschichten mit Herz und warme Gitarren lieben. The Proclaimers melden sich mit You May Offend zurück. Folkrock mit Ohrwurmgarantie und klarer Kante. Für die Indie-Fraktion gibt's von Block Party Anatomy of...
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1: Brian Fallon liefert mit Not Bad for New Jersey neuen Stoff für alle, die Geschichten mit Herz und warme Gitarren lieben. The Proclaimers melden sich mit You May Offend zurück. Folkrock mit Ohrwurmgarantie und klar.

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0: 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Und natürlich eine doppelte Portion Kuchen am Sonntag. 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Schönes Wochenende, Wochenende.
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3: Das Rockantenne Deutschlandwetter. Regen zieht aus der Mitte des Landes runter in den Süden. Nachmittags im Nordwesten ein Wolkenmix bei kräftigerem Wind am Oberrhein bis zu 26 Grad. Morgen erst etwas Regen, danach Sonne und Wolken, die Höchstwerte bis 27 Grad. Ich bin Stefan Mack, es ist 13 Uhr. Guten Tag. Das Niedrigwasser im Rhein könnte der deutschen Wirtschaft in diesem Jahr einen immensen Schaden zufügen. Davor warnt die IHK Rheinland-Pfalz. Weil Frachtschiffe kaum noch Ladung transportieren können, steigen die Kosten. Sie fordert deshalb Hilfe vom Bund. In Finnland beginnt heute ein Gipfel zur Zukunft der Arktis. Auch Kanzler Merz nimmt teil. In Lappland beraten mehrere europäische Staats- und Regierungschefs sowie EU-Spitzen wie Ratspräsident Costa über Wirtschafts-, Umwelt- und Verteidigungsfragen in der Region. Der Sensationsaufsteiger empfängt den deutschen Rekordmeister. Das Duell zwischen der SV Elversberg und dem FC Bayern München ist das ungewöhnliche Topspiel des dritten Spieltags in der Fußball-Bundesliga. Nach dem erfolgreichen Saisonstart mit 2 Siegen steht Elversberg vor dem Spiel heute in der Tabelle sogar 2 Punkte vor den Bayern. Um 17.30 Uhr geht es los.
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Man kann zu Taylor Swift stehen, wie man will. Fakt ist, eine Rock-Cover-Version ihrer Songs ist immer noch besser als das Original. Vor allem, wenn es so genial umgesetzt wird wie von Sleep Theory. Cruel Summer von Sleep Theory ist neu auf Rockantenne.

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1: Sex and Drugs and Rock'n'Roll. So beschreiben die Rockstars ihr Leben. Und wir Fans bekommen das ja natürlich nicht so hin wie die Rockstars. Können wir niemals so ausleben. Rock'n'Roll, ja klar. Drugs, naja, eben sehr vorsichtig. Und Sex, eventuell auf Festivals. Und ja, heute Morgen hat es uns auf alle Fälle diese Sprachnachricht erreicht.
2: Ich finde, Sex, Drugs und Rock'n'Roll ist gar nicht mehr zeitgemäß. Ich finde, Drogen nehmen ist total out und uncool. Das macht doch keiner mehr. Die Leute heutzutage sind total gesund unterwegs.
1: Ja, und da haben wir uns heute Morgen das Rockantenne-Mikrofon geschnappt und mal an der Bushaltestelle eures Vertrauens ein bisschen rumgehört. Und S-Bahn-Stationen, Straßenbahn-Stationen, was meint ihr dazu?
3: Naja, in vielen Bereichen hast du das halt immer noch, dass sowas viel praktiziert wird, sag ich mal. Also dementsprechend will ich schon sagen, ist das noch zeitgemäß.
4: Wann war es das denn nicht? Also das wird ja nie vergehen. Es gibt ja immer, obwohl ich würde es jetzt nicht auf den Rock'n'Roll irgendwie als einziges beziehen, weil ich fand schon immer, dass es in der Techno-Szene wesentlich schlimmer war, was die Drogen angeht. Also ich bin eher so Grunge und so damit groß geworden. Mit Techno, ich fand die, also dass die Techno-Leute schon immer sehr viel mehr Drogen und sehr viel schlimmere Drogen in meinen Augen genommen haben. Bei meiner Generation war es eher das Kiffen dann. So und sonst nichts.
5: Ich denke, ist immer noch zeitgemäß auf jeden Fall. Ich war jetzt wieder auf dem Wacken und da wird das immer noch gelebt. Das ist einfach immer noch zeitgemäß in meinen Augen.
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7: Das Rockantenne Deutschlandwetter. Gerade zieht eine Regenfront vom Nordwesten runter in den Südosten. Abseits davon haben wir oft bewölkten Himmel oder auch stellenweise ganz sonnige Abschnitte. Die Temperaturen heute bewegen sich zwischen 17 und 25 Grad. Ich bin Yves Simon. Es ist 14 Uhr. Schönen guten Tag. Beim Autohersteller Volkswagen sind bisher mehr als 30.000 Bestellungen für den neuen vollelektrischen Polo eingegangen. Das übertrifft die Erwartungen insbesondere in Deutschland bei weitem. Die hohe Nachfrage führt jetzt sogar dazu, dass die Lieferzeiten teilweise länger sind. Deswegen soll die Produktion hochgefahren werden. Das ist für die Beschäftigten bei VW endlich mal was Positives. Die Chefs mächtiger KI-Konzerne sind sich einig, dass die Entwicklung der künstlichen Intelligenz verlangsamt werden muss. Der Chef von Anthropic zum Beispiel meint, dass sonst alles innerhalb eines halben Jahres völlig außer Kontrolle geraten könnte. Und OpenAI, eigentlich Konkurrent, will den Börsenstart jetzt auch erstmal verlegen. Und das Unternehmen deutet auch an, dass es erstmal eine Vereinbarung für langsamere KI-Entwicklung geben könnte. In der Fußball-Bundesliga kommt es heute zu einem ungewöhnlichen Topspiel, kann man sagen, denn Sensationsaufsteiger Elversberg ist vorm FC Bayern platziert in der Tabelle und heute sind die Münchner zu Gast im Saarland. In der Tabelle stehen die Saarländer 2 Punkte gerade vor den Bayern. Anstoß ist um 17.30 Uhr und schon vorher spielt Leipzig gegen den Hamburger SV. Hier geht's um 15.30 Uhr los.

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2: Mitte der 90er spaltet sich das britische Königreich, also musikalisch. Blur gegen Oasis, Südengland gegen Manchester, intellektuellen Pop gegen Arbeiterklasse Rock. Eskaliert ist das Ganze 1995, als Blur mit Country House und Oasis mit Roll With It in der gleichen Woche Singles rausbringen. Die Medien nennen es das Battle of Britpop. Zeitungen drucken Tabellen wie in der Fußball-Bundesliga. Am Ende gehen Blur auf Platz 1. Oasis setzen sich dafür später mit What's the Story Morning Glory auf den Thron. Na, in den Plattensammlungen der Rockrepublik haben am Ende dann aber sowieso beide Bands ihren festen Platz.
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0: Woche noch einmal im Schnelldurchlauf. Montag.
1: Oh, die sieht ja auch nett aus.
2: Leg mal los, du bist schon längst dran. Na?
1: Oh, Entschuldigung. Huhu, ich habe im Playboy Nein. Eine Playboy-Umfrage hat jetzt ergeben, die ich zufällig gelesen habe. Frauen sind bei der Partnerwahl Dinge wie Humor, Schlauheit oder Zeit für die Familie inzwischen wichtiger als Geld und Erfolg. Das heißt, ich hätte ja doch noch Chancen auf dem Single-Markt.
2: Das glaube ich nicht.
1: Sag mal, kannst du bitte gehen? Das stört ein bisschen.
2: Nur unter Protest.
1: Ja, wie auch immer.
0: Dienstag.
1: Feinste Wasserpartikel spritzen beim Bedienen der Klospülung bis zu 1,63 Meter in die Höhe und landen in einem Radius von bis zu 1,5 Metern um die Toilette herum. Deswegen sollte man seine Zahnbürste in diesem Bereich auch nicht lagern, wegen der Bakterien. Ich persönlich habe mich jetzt aus hygienischen Gründen dazu entschieden, gar nicht mehr zu spülen.
2: Das ist ekelhaft, Sven.
1: Du sollst bitte gehen.
2: Na gut, okay.
0: Mittwoch.
3: Hier bei uns in Deutschland breitet sich der riesige Ochsenfrosch aus Nordamerika aus. Dieses possierliche Tierchen wird bis zu 25 cm groß und frisst sogar kleine Vögel. Besonders schnell breitet er sich sogar aus, wenn man mit einem Autoreifen drüber fährt.
0: Donnerstag.
1: Am heutigen Tausch-Ideen-Austag sollen Ideen untereinander ausgetauscht werden, um sich gegenseitig zu inspirieren und zu bereichern. Dann halte ich, glaube ich, jetzt besser den Mund.
2: Das wäre, glaube ich, das Beste für uns alle.
1: Oh, du sollst doch gehen.
2: Comedy.
3: Dieses possierliche Tierchen wird bis zu 25 cm groß und frisst sogar kleine Vögel. Besonders schnell breitet er sich sogar aus, wenn man mit einem Autoreifen drüber fährt.
0: Donnerstag.
1: Am heutigen Tausch-Ideen-Austag sollen Ideen untereinander ausgetauscht werden, um sich gegenseitig...

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1: Das Rockantenne Deutschland Wetter. Heute an vielen Stellen im Land Wolken und gerade ziehen auch Schauer von der Mitte bis runter in den Süden. Da ist es stellenweise noch ein bisschen sonniger. Die Temperaturen 17 bis 24 Grad. Morgen im Südosten dann an den Alpen noch ein bisschen Regen. Ansonsten freundlicher. Ich bin Yves Simon. Es ist 15 Uhr. Schönen guten Tag. Bundeskanzler Merz ist auf den Weg nach Nordfinnland. Da ist ein Arktisgipfel und da sind auch mehrere europäische Staaten zu Gast. Die wollen ihre EU-Politik neu ausrichten in der Arktis, denn die Nordpolregion wird geopolitisch immer wichtiger. Da liegen Bodenschätze und das schmelzende Eis eröffnet auch neue Schifffahrtsrouten. Außerdem hat die Arktis militärstrategische Bedeutung. US-Präsident Trump hat ja zum Beispiel auch immer wieder Ansprüche auf die dänische Insel Grönland angemeldet. Wer gerade planlos auf dem Sofa rumsitzt, könnte sich vielleicht doch noch aufraffen und das ein oder andere Denkmal heute anschauen, denn heute ist Tag des offenen Denkmals. Bundesweit machen da 6000 Städten mit. Die Veranstalter sprechen von Deutschlands größtem Kulturevent. Da sind teilweise auch Denkmäler geöffnet, die sonst nicht zu besichtigen sind. Infos dazu, welche Denkmäler man anschauen kann, gibt's im Netz. Leverkusen und Mönchengladbach haben schon zu spüren bekommen, dass Bundesliga-Aufsteiger Elversberg kein leichter Gegner ist. Die zwei haben gegen die Saarländer schon verloren. Wie schlägt sich der FC Bayern? Ab 17:30 sind die Münchner in Elversberg zu Gast und schon jetzt gleich um 15:30 Uhr trifft Leipzig auf den Hamburger SV.
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1: Die Biene Maya feiert heute Geburtstag. Heute vor genau 50 Jahren lief die erste Folge dieser Zeichentrickserie im deutschen Fernsehen. Und es ist jetzt gefährlich, das Liedchen anzuspielen, denn es ist keine Rockmusik, damit hätten wir jetzt nicht das Problem, aber du hast es halt den ganzen Tag im Ohr. Na bitte.
2: Und diese Biene, die ich meine, nennt sich Maya. Kleine, dreckige, schlaue Biene Maya.
1: Gibt aber auch andere Versionen davon. Also, die haben sich Karel Gottmann zur Seite genommen, dann haben sie das draus gemacht.

0: Also heute wird sie 50 Jahre alt, diese kleine, freche, schlaue Biene Maya, mit der sich viele Kinder identifizieren oder identifiziert haben. Bei mir war es ja eher der Willi.
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1: 50 Jahre Iron Maiden, das feiern die Metal-Legenden mit einem neuen Boxset. Für Anfang Dezember haben sie jetzt die Veröffentlichung der 50th Anniversary Studio Album Collection Part 1 angekündigt. Darin enthalten die ersten 9 Studiowerke von Maiden auf besonderen farbigen Vinyl-Schallplatten. Ob und wann dann auch Part 2 erscheint, also ein Boxset für ihre restlichen Alben, wissen wir jetzt noch nicht. Vom Twitch-Stream zum Metal-Festival, so kann's laufen. Diesen steilen Weg hat der Content-Creator Maximilian Knabe hingelegt. Berühmt geworden unter seinem Online-Alias Hand of Blood. Nachdem er in diesem Jahr erstmal ein Musiklabel unter dem Namen Corrupted Blood gegründet hat, folgte in der vergangenen Woche der erste große Konzertabend. Mit dabei waren unter anderem Creator und Heaven Shall Burn. Jetzt kündigte Maximilian Knabe für 2027 ein ganzes Festival an. Das eintägige Corrupted Blood Open Air. Wo und wann das Event stattfindet, das wissen wir jetzt noch nicht. Ihr habt aktuell noch die Chance, online über eure Wunschstadt abzustimmen. Und einen musikalischen Liebesbrief an seine kanadische Heimat, den schenkt uns Bryan Adams. Für Anfang November hat er ein neues Studioalbum angekündigt. How's It Going wird es heißen und es wird sich mit den Menschen, Orten, Landschaften und Geschichten Kanadas beschäftigen. Zwischen Ende September und Mitte Oktober erleben wir Bryan Adams dann auch live in ganz Deutschland, sicherlich mit dem ein oder anderen neuen Song im Gepäck.
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0: 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Ich wünsche euch ein schönes, ein geschmeidiges, ein erholsames Wochenende. Wochenende, lasst es euch gut gehen, gut gehen. Prost, Prost, alles doppelt. 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Und natürlich eine doppelte Portion Kuchen am Sonntag. 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
1: Das Rockantenne Deutschland Wetter. Im Westen und in der Mitte Deutschlands haben wir heute Regen. Ansonsten ist es aber an den meisten Stellen dicht bewölkt. Ganz im Süden scheint hier und da noch die Sonne. Die Temperaturen 17 bis 24 Grad. Morgen im Südosten dann längere Zeit noch ein bisschen Regen. Ansonsten schon freundlicher. Ich bin Yves Simon. Es ist 16 Uhr. Guten Tag. Der Entwickler von ChatGPT, OpenAI, verschiebt seinen geplanten Börsengang. Firmenboss Sam Altman hat gerade Wichtigeres zu tun als den Gang aufs Parkett. Es geht um die Sicherheit. Gemeinsam mit Rivalen wie zum Beispiel Anthropic peilt OpenAI zwar Bewertungen nahe der Billion-Dollar-Marke an. OpenAI will aber erstmal offene Risiken bei künstlicher Intelligenz angehen. Die Firmenchefs in der Branche sind sich einig, dass die KI-Entwicklung verlangsamt werden muss. Das war anscheinend kein passionierter Naturliebhaber da im Allgäu. In Bad Hindelang, da hat ein völlig verängstigter Wanderer die Polizei angerufen, weil er angeblich von einem Bären verfolgt wird. Sogar übers Telefon waren laute Tierrufe zu hören. Die Polizisten haben schon mit dem Hörer am Ohr aber erkannt, das ist ein Hirsch, der da röhrt. Gerade ist auch Brunftzeit. Ein bisschen gutes Zureden und der Mann konnte dann weiter wandern. In der zweiten Fußball-Bundesliga ist der Spieltag komplett. Hertha BSC bleibt weiterhin an der Tabellenspitze. Die Berliner haben nichts anbrennen lassen beim VfL Osnabrück und haben mit 3:1 gewonnen. Heidenheim hat Holstein Kiel mit 1:0 besiegt und Sieg für Energie Cottbus auswärts. Ein 3:0 gab es beim Karlsruher SC.

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1: Sex and Drugs and Rock'n'Roll. So beschreiben die Rockstars ihr Leben. Und wir Fans bekommen das ja natürlich nicht so hin wie die Rockstars. Können wir niemals so ausleben. Rock'n'Roll, ja klar. Drugs, naja, eben sehr vorsichtig. Und Sex eventuell auf Festivals. Und ja, heute Morgen hat es uns auf alle Fälle diese Sprachnachricht erreicht.
2: Ich finde, Sex, Drugs und Rock'n'Roll ist gar nicht mehr zeitgemäß. Ich finde, Drogen nehmen ist total out und uncool. Das macht doch keiner mehr. Die Leute heutzutage sind total gesund unterwegs.
1: Ja, und da haben wir uns heute Morgen das Rockantenne-Mikrofon geschnappt und mal an der Bushaltestelle eures Vertrauens ein bisschen rumgehört und S-Bahn-Stationen, Straßenbahn-Stationen. Was meint ihr dazu?
3: Naja, in vielen Bereichen hast du das halt immer noch, dass sowas viel praktiziert wird, sage ich mal. Also dementsprechend will ich schon sagen, ist das noch zeitgemäß.
4: Wann war es das denn nicht? Also das wird ja nie vergehen. Es gibt ja immer Trump, obwohl ich würde es jetzt nicht auf den Rock'n'Roll irgendwie als einziges beziehen. Aber ich fand schon immer, dass es in der Techno-Szene wesentlich schlimmer war, was die Drogen angeht. Also ich bin eher so Grunge und so damit groß geworden. Und mit Techno, ich fand die, also dass die Techno-Leute schon immer sehr viel mehr Drogen und sehr viel schlimmere Drogen in meinen Augen genommen haben. Bei meiner Generation war es eher das Kiffen dann. So und sonst nichts.
5: Ich denke, ist immer noch zeitgemäß auf jeden Fall. Ich weiß, wieder auf dem Wacken und da wird es immer noch gelebt. Das ist einfach immer noch zeitgemäß in meinen Augen.
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1: 1963, Swinging London. Die Rolling Stones arbeiten noch an ihrem Sound. Da laufen ihnen zwei Pilzköpfe über den Weg. John Lennon und Paul McCartney. Die Beatles haben da so eine halbfertige Nummer rumliegen. Spielen sie den Stones kurz an und basteln sie mit ihnen fertig. I Wanna Be Your Man. Für die Beatles später ein Albumtrack. Für die Stones wird's eine der ersten großen Singles. Die Story zeigt, wie klein die Szene damals war. Die später angeblich größten Rivalen im Pop-Geschäft schreiben sich Songs gegenseitig auf den Leib und legen damit ganz nebenbei Grundlagen für zwei Legendenkarrieren.
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4: Das Rockantenne Deutschlandwetter. In der Mitte Deutschlands, im Westen und auch so langsam ein bisschen im Südosten haben wir Regen. Ansonsten sind viele Wolken am Himmel unterwegs. Die Temperaturen liegen zwischen 17 und 24 Grad. Morgen verlagert sich der Regen dann in den Südosten runter. Auch an den Alpen gibt es noch ein bisschen Regen. Ansonsten wird es aber deutlich schöner. Ich bin Yves Simon. Es ist 17 Uhr. Guten Tag. Es war ein großer Einschnitt bei der Deutschen Bahn, der weiter für Unmut gesorgt hat. Seit Mitte des letzten Jahres können Familien nicht mehr für maximal 5 Mitglieder Plätze für 10 Euro reservieren. Es muss jeder Platz jetzt einzeln bezahlt werden. Der neue Verkehrsminister Bilger fordert die Rückkehr zum alten Angebot. Gegen unpünktliche Züge kann man zwar schnell nichts machen, aber man könnte zumindest es für Familien und für die Fahrgäste wieder angenehmer machen, meint er. Eine Petition für die Rückkehr zum alten System haben schon 130.000 Menschen unterschrieben. In Spanien ist ein bisher unbekanntes Gemälde des Künstlers Goya aufgetaucht. Das Bild eines Franziskanerbruders ist zwar schon 2018 entdeckt worden, aber alle haben ja immer gedacht, es ist von einem anderen Künstler. Jetzt ist das Bild nochmal von Experten genau geprüft worden. Pinselstrich, Farbmischung und so weiter. Und jetzt sind sich alle sicher, es stammt aus Goyas früher Reifezeit. In der zweiten Fußball-Bundesliga hat Hertha BSC die Tabellenführung zurück. Der Hauptstadtclub hat in Osnabrück mit 3:1 gewonnen. Cottbus hat auch 3 Punkte eingefahren in der Ferne. In Karlsruhe hieß es am Ende 3:0 und Absteiger Heidenheim hat mit 1:0 gegen Kiel gewonnen.
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10: Das Rockantenne Deutschlandwetter. Gerade in der Mitte Deutschland, so in Hessen und auch in Thüringen, läuft der Scheibenwischer die ganze Zeit über. Auch ansonsten kann es immer wieder mal regnen. Es hat am Abend überall zugezogen. Wir haben Temperaturen zwischen 18 und 24 Grad. Morgen verlagert sich der Regen in den Südosten. Da kann es noch ein bisschen was geben. Ansonsten aber morgen wechselnd bewölkt. Ich bin Yves Simon, es ist 18 Uhr, guten Abend. Deutliche Pleite für den Hamburger SV in der ersten Fußball-Bundesliga. Die Hanseaten haben mit 0:5 in Leipzig verloren. Die Leipziger sind damit jetzt auf Platz 4 in die Tabelle vorgerückt. Schauen wir auch noch zur Formel 1. Mercedes-Pilot und WM-führender Kimi Antonelli hat schon wieder gewonnen. Jetzt auch den großen Preis von Spanien. Hinter ihm Max Verstappen im Red Bull und McLaren-Fahrer Lando Norris. Die Spritpreise in Deutschland kennen gerade nur eine Richtung und die zeigen deutlich nach oben. Diesel 2,40 Euro im Schnitt und E10 2,27. Kein Wunder also, dass die Bundespolitik wieder über Maßnahmen nachdenkt. Die SPD pocht auf einen Spritpreisdeckel, also auf eine festgelegte Obergrenze, was der Sprit maximal in Deutschland kosten darf. Die evangelische Kirche in Mitteldeutschland denkt darüber nach, ihr Kirchenasyl in andere Bundesländer zu verlagern. Grund ist die mögliche Regierungsübernahme der AfD in Sachsen-Anhalt. Landesbischof Kramer hat jetzt dem Portal Focus Thüringen gesagt, dass eventuell schon bald sonst die Polizei vor der Tür stehen könnte und Betroffene abholt. Kirchenasyl ist ja nur ein informelles Übereinkommen. Das Verfahren zur Auslagerung läuft schon. Wie es weitergeht und ob es dann wirklich so kommt, ist noch offen.

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1: Es gibt Grund zum Feiern. Blackstone Cherry melden sich mit einer EP namens Celebrate zurück. Die Single I'm Fine daraus ist neu auf Rockantenne.

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3: Das Rockantenne Deutschlandwetter. An den meisten Stellen im Land, abgesehen von ganz im Norden, ist es aktuell wirklich so ein bisschen ungemütlich. Wir haben Temperaturen zwischen 17 und 24 Grad. Im Laufe der Nacht verlagert sich der Regen weiter in den Südosten. Dafür klart es dann im Nordwesten zunehmend auf. 15 bis 7 Grad die Mindestwerte. Und morgen, da wird es dann vor allem im Süden regnen. Ansonsten recht freundlich. Ich bin Yves Simon. Es ist 19 Uhr. Guten Abend. In der Fußball-Bundesliga ist der Hamburger SV mit 0:5 bei RB Leipzig untergegangen. Die Hanseaten sind damit am unteren Ende der Tabelle zu finden. Als Schlusslicht Leipzig steht auf Platz 4. Ansonsten noch ein paar andere Meldungen vom Sport. Beim Tennis-Star trifft Alexander Zverev heute Abend im Finale der US Open auf den US-Amerikaner Ben Shelton. Los geht's um 20 Uhr unserer Zeit. Und in der Formel 1 hat Kimi Antonelli auch den großen Preis von Spanien gewonnen. In Indonesien werden nach einem Fährunglück auf hoher See immer noch 120 Menschen vermisst. Über 100 Menschen wurden von nahen Schiffen gerettet. Mindestens 6 sind aber auch gestorben, heißt es jetzt von den zuständigen Behörden. In der Früh, da war die Funkverbindung auf dem Weg von Java nach Borneo abgerissen. Man geht davon aus, dass die Fähre wohl gesunken ist. Die Deutsche Stiftung Denkmalschutz wertet den heutigen Tag des offenen Denkmals als vollen Erfolg. Mehrere Millionen Menschen waren alles in allem unterwegs, um historische Gebäude zu entdecken. Da waren auch einige mit dabei, die sonst gar nicht geöffnet haben. Bundesweit konnten mehr als 7000 Denkmäler in rund 2200 Städten und Gemeinden besichtigt werden. Die zentrale Eröffnung hat in Bamberg stattgefunden.
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Das sind nämlich waschechte Engländer. Eigentlich unglaublich, oder? 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
2: Das Rockantenne Deutschlandwetter. Der ganze Regen hat sich inzwischen fast komplett in die Südosthälfte verlagert. Hier und da kann trotzdem noch der ein oder andere Schauer mit runterkommen. Unter anderem ja auch noch zum Beispiel in Baden-Württemberg. Weiter im Norden klart es heute Nacht dann auch auf. Die Frühwerte 15 bis 7 Grad. Und morgen geht es dann so weiter. Im Südosten Regen. Ansonsten morgen dann schon deutlich freundlicher. Ich bin Yves Simon, es ist 20 Uhr, guten Abend. Jetzt gilt's. Alexander Zverev greift bei den US Open nach seinem zweiten Grand Slam-Titel. Im Finale im Arthur Ashe Stadium trifft er auf Lokalmatador Ben Shelton und auf ein überwiegend amerikanisches Publikum. Aber von Druck will der Hamburger nichts wissen. Rückenwind gibt es ja auch durch seinen Grand Slam-Sieg bei den French Open in diesem Jahr. Trotzdem wissen wir alle, in einem Grand Slam-Finale entscheiden am Ende auch die Nerven. Jetzt in diesen Minuten geht's los. Der FC Bayern hat Aufsteiger SV Elversberg die erste Niederlage in der Fußball-Bundesliga zugefügt. Die Münchner haben mit 2:1 bei den Saarländern gewonnen. Ein hartes Stück Arbeit, so würde ich es mal ausdrücken. Vorher schon hat der HSV mit 0:5 in Leipzig verloren. Die Hamburger sind damit Letzter. Anscheinend bekommen es die Bosse der KI-Unternehmen OpenAI und Anthropic selbst mit der Angst zu tun, was sie da gerade entwickeln. Obwohl die beiden Unternehmen ja Konkurrenten sind, in einer Sache aber sind sie sich einig. Nach einem eigenständigen Hackerangriff durch künstliche Intelligenz wollen sie die KI-Entwicklung bewusst bremsen. Anthropic-Chef Dario Amodei schlägt vor, 1 bis 2 Jahre Zeit zu gewinnen. Unterstützung bekommt er unter anderem von OpenAI-Chef Sam Altman und Tech-Milliardär Elon Musk.
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6: Ich bin Stefan Schütz. Es klingt wie düstere Science-Fiction aus Terminator oder aus dem Film Die Matrix. Unkontrollierbare künstliche Intelligenz, die den Menschen als Feind oder Energielieferanten wahrnimmt. Nun warnen ausgerechnet die großen KI-Entwickler vor ihrer eigenen Geschwindigkeit. Anthropic-Chef Amodi sagte, bei derzeitigem Tempo könnte die Menschheit in einem halben Jahr die Kontrolle verlieren. Google und SpaceX-Chef Musk unterstützen den Vorschlag, die Entwicklung zu bremsen. Die weiterhin niedrigen Pegelstände der großen Flüsse dürften teure Folgen haben. Die IHK-Arbeitsgemeinschaft Rheinland-Pfalz geht von Milliardenschäden aus und ruft nach dem Bund, der die Wasserstraßen ausbauen soll. Zoe Tassovali berichtet.
7: Schon 2018 hat das Niedrigwasser die Wirtschaft rund 2,4 Milliarden Euro gekostet. Seitdem haben die Unternehmen reagiert und setzen zum Beispiel Schiffe ein, die auch mit weniger Wasser klarkommen. Der IHK reicht das aber nicht. Und auch Autofahrer könnten die Folgen noch länger an der Zapfsäule merken, durch höhere Preise.
6: Gute Meldungen von Volkswagen gab es zuletzt nicht so häufig, aber jetzt. Bislang sind schon mehr als 30.000 Bestellungen für den neuen vollelektrischen Polo eingegangen. Das übertreffe die anfänglichen Erwartungen, teilte das Unternehmen mit. Die hohe Nachfrage führt auch dazu, dass die Lieferzeiten teilweise länger sind. Man arbeite daran, die Produktion schrittweise hochzufahren, heißt es. In der Fußball-Bundesliga hatte der FC Bayern ein hartes Stück Arbeit heute. Beim Aufsteiger Elversberg setzten sich die Münchner am dritten Spieltag mit 2:1 durch und sind jetzt Tabellenvierter. RB Leipzig gewann 5:0 gegen den HSV.
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4: Ich bin Dominik Schweiger. Große US-Tech-Firmen denken zum ersten Mal darüber nach, die KI-Entwicklung bewusst zu bremsen. Anthropic-Chef Amoday schlägt vor, 1 bis 2 Jahre Zeit zu gewinnen. Unterstützung bekommt er unter anderem von OpenAI-Chef Altman und Tech-Milliardär Musk. Tina Eck berichtet.
5: Bald schon könnte ein KI-Schwarm vielleicht das gesamte Internet übernehmen und riesige Schäden anrichten, warnt der Anthropic-Chef. Die Entwicklung der Turbo-KI-Modelle müsse branchenweit gebremst werden, ergänzt der Boss von OpenAI. Auch Ex-Präsident Obama warnt und will, dass die Demokraten KI-Strategien entwickeln und zur Priorität machen.
4: Das Niedrigwasser im Rhein könnte erhebliche volkswirtschaftliche Schäden verursachen. Davon geht die IHK-Arbeitsgemeinschaft Rheinland-Pfalz aus. Wie hoch die Summe am Ende tatsächlich ausfällt, ist noch unklar. Es werden wohl Milliarden sein. Seit der Dürre 2018 wurde nachgebessert. Zum Beispiel wurden Schiffe speziell für Niedrigwasser gebaut. Trotzdem könnten sich die Schäden, etwa beim Benzinpreis, auch längerfristig auswirken, so die IHK. Wegen der hohen Spritpreise bietet sich für den ein oder anderen die Bahn als Alternative zum Auto an, aber die fährt oft deutlich verspätet. Verkehrsminister Bilger ist der Zustand des Konzerns mitverantwortlich für die teils schlechte Stimmung im Land. Das sagte er der Funke Mediengruppe. Als weiteren Grund nannte er zu lange Bauzeiten bei Verkehrsprojekten. Er verwies auf die derzeitigen Modernisierungen mit Milliarden aus einem Sondervermögen. In der Fußball-Bundesliga hat sich der FC Bayern beim Aufsteiger Elversberg schwer getan. Trotzdem setzen sich die Münchner am Ende mit 2:1 durch. Vorher gewann Leipzig gegen den Hamburger Sportverein mit 5:0. In der Tabelle stehen die Bayern nun auf Platz 4, davor Augsburg, Dortmund und Spitzenreiter Freiburg. Im Lauf der Nacht zieht der Regen Richtung Südosten ab. Ansonsten bleibt es meist trocken, teils klart es auch auf. Stellenweise gibt's Nebel. Es kühlt ab auf 7 bis 15 Grad. Morgen gibt's im Süden erst nur Regen und viele Wolken, danach wird's größtenteils freundlich und trocken. Die Temperaturen, die klettern auf 18 bis 26 Grad.
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1: Airborne mit Airborne. Wenn eine Band ein neues Album selbst betitelt, deutet das meist auf etwas ganz Spezielles hin. Bei Airborne, Album Nummer 7, ist die Botschaft klar. Wir haben uns jetzt über 6 Jahre Zeit genommen, das perfekte Airborne-Album zu machen. Und um es vorwegzunehmen, sie haben es geschafft. Ist seinen Vorgängern in allen Belangen überlegen. Vor allem beim Songwriting haben die Australier darauf geachtet, keinerlei Füllmaterial auf dem Album zu haben. Dieser Einsatz zahlt sich aus, denn zum ersten Mal kratzen Airborne so richtig an ihren ewigen Vorbildern AC/DC. Und wenn wir dieses Airborne-Album mal als deren Highway to Hell betrachten, dann dürfen wir uns schon auf den Nachschub freuen. Airborne von Airborne ist unser Album der Woche auf Rockantenne. Und daraus gönnen wir uns jetzt eine Nummer.

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2: Ich bin Dominik Schweiger. Tanken macht momentan mal wieder gar keinen Spaß. Teils 2,40 Euro hat der Liter Diesel am Wochenende gekostet. Der Liter Super E10 im Schnitt 2,27 Euro. Morgen soll es ein Treffen zwischen dem Iran und den Golfstaaten geben. Das Hauptthema: der Konflikt um die Straße von Hormus. Tanja Wagner berichtet.
3: Fast ein halbes Jahr Krieg und eine schnelle Öffnung der Meerenge für die internationale Schifffahrt ist nicht in Sicht. Der Iran will zumindest Vorschläge für eine neue Vereinbarung vorlegen und auch Karten zu neuen Routen durch die Straße von Hormuz. Ein Hoffnungsschimmer, denn schon seit Monaten schaffen es die Golfstaaten nur mit Mühe, ihr Öl an den Weltmarkt zu bringen.
2: Nach dem Wahldebakel der CDU in Sachsen-Anhalt wird die Kritik an Kanzler Merz schärfer. Auch beim Unionsnachwuchs lässt der Rückhalt für den Parteichef nach. Die Bundesschatzmeisterin der Jungen Union von Nathusius hält mit ihm keine Wahl mehr für gewinnbar. Merz solle deshalb nicht erneut als Kanzlerkandidat antreten. Die CDU habe ein massives Glaubwürdigkeitsproblem und müsse klarer sagen, wofür sie stehe, hieß es. Mehrere Millionen Menschen haben den Tag des offenen Denkmals besucht. Nach Angaben der Veranstalter konnten bundesweit mehr als 7000 historische Gebäude besichtigt werden, die sonst meist verschlossen bleiben. Die zentrale Eröffnung war in Bamberg. Dort wurde auch betont, dass der Erhalt alter Gebäude ressourcenschonend und damit zum Umweltschutz beiträgt. Zum Fußball. Der FC Bayern hat bei Bundesliga-Aufsteiger Elversberg mit 2:1 gewonnen. Leipzig hat den HSV deutlich mit 5:0 besiegt. In der zweiten Liga feiert der Hertha BSC beim 3:1 in Osnabrück den 5. Sieg im 5. Spiel. Heidenheim schlug Kiel 1:0. Cottbus gewann in Karlsruhe 3:0. Im Lauf der Nacht zieht der Regen Richtung Südosten ab. Ansonsten bleibt's meist trocken. Teils klart's auch auf. Stellenweise gibt's Nebel. Es kühlt ab auf 7 bis 15 Grad. Morgen gibt's im Süden erst nur Regen und viele Wolken. Danach wird's größtenteils freundlich und trocken. Die Temperaturen, die klettern auf 18 bis 26 Grad.

An April Art gibt es für den Modern Rock Fan momentan kein Vorbeikommen. Ihr jüngster Streich heißt Bulletproof und ist neu auf Rockantenne.

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1: Ich bin Dominik Schweiger. Das Niedrigwasser im Rhein könnte erhebliche volkswirtschaftliche Schäden verursachen. Davon geht die IHK-Arbeitsgemeinschaft Rheinland-Pfalz aus. Wie hoch die Summe am Ende tatsächlich ausfällt, ist noch unklar. Es werden wohl Milliarden sein. Seit der Dürre 2018 wurde nachgebessert, zum Beispiel wurden Schiffe speziell für Niedrigwasser gebaut. Trotzdem könnten sich die Schäden, etwa beim Benzinpreis, auch längerfristig auswirken, so die IHK. Große US-Tech-Firmen denken zum ersten Mal darüber nach, die KI-Entwicklung bewusst zu bremsen. Anthropic-Chef Amoday schlägt vor, 1 bis 2 Jahre Zeit zu gewinnen. Unterstützung bekommt er unter anderem von OpenAI-Chef Altman und Tech-Milliardär Musk. Tina Eck berichtet.
2: Bald schon könnte ein KI-Schwarm vielleicht das gesamte Internet übernehmen und riesige Schäden anrichten, warnt der Anthropic-Chef. Die Entwicklung der Turbo-KI-Modelle müsse branchenweit gebremst werden, ergänzt der Boss von OpenAI. Auch Ex-Präsident Obama warnt und will, dass die Demokraten KI-Strategien entwickeln und zur Priorität machen.
1: Wegen der hohen Spritpreise bietet sich für den ein oder anderen die Bahn als Alternative zum Auto an, aber die fährt oft deutlich verspätet. Verkehrsminister Bilger ist der Zustand des Konzerns mitverantwortlich für die teils schlechte Stimmung im Land. Das sagte er der Funke Mediengruppe. Als weiteren Grund nannte er zu lange Bauzeiten bei Verkehrsprojekten. Er verwies auf die derzeitigen Modernisierungen mit Milliarden aus einem Sondervermögen. In der Fußball-Bundesliga hat sich der FC Bayern beim Aufsteiger Elversberg schwer getan. Trotzdem setzen sich die Münchner am Ende mit 2:1 durch. Vorher gewann Leipzig gegen den Hamburger Sportverein mit 5:0. In der Tabelle stehen die Bayern nun auf Platz 4, davor Augsburg, Dortmund und Spitzenreiter Freiburg.

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Zwei Mann, ein Sound wie eine ganze Rockmaschine. Royal Blood melden sich zurück mit fettem Bass, stampfenden Drums und null Zurückhaltung. Royal Blood und 10 over 10 ist neu auf Rockantenne.

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2: Was klingt, als könnte es direkt hier aus den Radiolautsprechern kommen, ist tatsächlich die perfekte Art, das 8. Studioalbum Achilles, der Hardrocker von Audrey Horn, zu beschreiben. Die 5 Norweger schaffen es, dass man sich ganz neu in seine Lieblingsmusik verliebt. Songs wie In the Eye of the Hurricane erinnern an die großen klassischen Stadionhymnen der Vergangenheit. Während Vampires mit fetter Doppelgitarre gleich mal den Hair Metal wieder auferstehen lässt. Abwechslung ist sowieso Programm auf Achilles, was Ausreißer wie die phänomenale Ballade Pretty Little Lies und der Party-Track Goddamn Beautiful beweisen. Und diese Vielfalt ist gewollt. So sagt es Gitarrist Ave Isdal.
3: Es ist ein wenig mehr progressive, aber es gibt auch mehr direkte Nummern, dazu einige groovy, gute Laune-Songs. Es war wichtig, die verschiedenen Seiten der Band abzubilden.
2: Und egal von welcher Seite sich Audrey Horn zeigen, sie begeistern. Also, volle Empfehlung für Achilles, unser Album der Woche hier auf Rockantenne.

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2: Ich bin Dominik Schweiger. Tennisstar Alexander Zverev hat zum ersten Mal die US Open gewonnen und damit seinen zweiten Grand Slam Titel geholt. Der 29-Jährige besiegte im Finale den Amerikaner Ben Shelton in 4 Sätzen. Zverev ist damit nach Boris Becker erst der zweite deutsche Sieger im Männereinzel von New York. Seinen ersten Grand Slam Titel hatte er im Juni bei den French Open gefeiert. Tanken macht momentan mal wieder gar keinen Spaß. Teils 2,40 Euro hat der Liter Diesel am Wochenende gekostet. Der Liter Super E10 im Schnitt 2,27 Euro. Morgen soll es ein Treffen zwischen dem Iran und den Golfstaaten geben. Das Hauptthema der Konflikt um die Straße von Hormus. Tanja Wagner berichtet.
3: Fast ein halbes Jahr Krieg und eine schnelle Öffnung der Meerenge für die internationale Schifffahrt ist nicht in Sicht. Der Iran will zumindest Vorschläge für eine neue Vereinbarung vorlegen und auch Karten zu neuen Routen durch die Straße von Hormuz. Ein Hoffnungsschimmer, denn schon seit Monaten schaffen es die Golfstaaten nur mit Mühe, ihr Öl an den Weltmarkt zu bringen.
2: Nach dem Wahldebakel der CDU in Sachsen-Anhalt wird die Kritik an Kanzler Merz schärfer. Auch beim Unionsnachwuchs lässt der Rückhalt für den Parteichef nach. Die Bundesschatzmeisterin der Jungen Union von Natusius hält mit ihm keine Wahl mehr für gewinnbar. Merz solle deshalb nicht erneut als Kanzlerkandidat antreten. Die CDU habe ein massives Glaubwürdigkeitsproblem und müsse klarer sagen, wofür sie stehe, hieß es. Zum Fußball. Der FC Bayern hat bei Bundesliga-Aufsteiger Elversberg mit 2:1 gewonnen. Leipzig hat den HSV deutlich mit 5:0 besiegt. In der zweiten Liga feiert der Hertha BSC beim 3:1 in Osnabrück den 5. Sieg im 5. Spiel. Heidenheim schlug Kiel 1:0. Cottbus gewann in Karlsruhe 3:0.
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Zum ersten Kinofilm haben Green Day natürlich auch den Soundtrack eingezimmert. Die Single I'm Never Gonna R.I.P. daraus ist neu auf Rockantenne.

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5: Ich bin Dominik Schweiger. Tennisprofi Alexander Zverev hat zum ersten Mal die US Open gewonnen. Der French Open-Sieger bezwang im Finale in New York den Amerikaner Ben Shelton in 4 Sätzen und holte sich seinen 2. Grand Slam-Titel. Tina Eck berichtet aus den USA.
6: Zverev brauchte einen Moment, um überhaupt zu realisieren, dass er gerade die US Open gewonnen hatte und damit in die Fußstapfen von Boris Becker tritt. Der 29-Jährige mit dem Pferdeschwanz ist der 2. Deutsche, der im Männer-Einzel triumphierte. 30 Jahre gab es keinen Grand-Slam-Titel und jetzt gleich 2, freute sich der Hamburger in seiner Siegeransprache.
5: Ein geplantes Treffen zwischen dem Iran und den Golfstaaten zur Straße von Hormus ist kurzfristig abgesagt worden. Im Oman sollte offenbar eine Vereinbarung zur Lösung des festgefahrenen Konflikts vorgestellt werden. Einen Grund für die Verschiebung hat das omanische Außenministerium nicht genannt. Bahrain hat seine Teilnahme bereits zuvor abgesagt. Das Land wurde mit am heftigsten in der Region von iranischen Raketen getroffen. Bildungsministerin Prien sieht mangelndes Mitgefühl als einen Grund für das Stimmungstief von Kanzler Merz und CDU. Bei vielen Menschen sei der Eindruck entstanden, die Union nehme ihre Sorgen nicht ernst genug, so die CDU-Ministerin. Das müsse sich ändern. Einen Wechsel im Kanzleramt lehnt Prien aber ab. Damit lassen sich Probleme der Regierung nicht wirklich lösen, hieß es. Zur Fußball-Bundesliga. Der FC Bayern hat auch bei Aufsteiger Elversberg gewonnen. Der Rekordmeister setzte sich mit 2:1 durch. Leipzig feierte beim 5:0 gegen den HSV einen Kantersieg. Für Gladbach ist dagegen bereits nach 3 Spieltagen Schluss mit Trainer Eugen Polanski. Die Borussia reagierte damit auf 3 Niederlagen zum Saisonstart.
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